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1: Ladies and gentlemen.
0: Yo, Stassi.
1: Please welcome.
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0: Yo, Stassi.
3: Merci.

0: Ja, jetzt klar.
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